0: Willkommen, wenn es heißt Radio Tunis, Internationaler Rundfunk, deutsches Programm am Mikro. René ist die des Tages, und zwar seit 18 Uhr schon hier parat, Mr. DJ, und zwar unser lieber Raif Husseti. Wie gesagt und gehabt, heute Dienstag, der 21. Juli, morgen schon der 22. und somit der 203. Tag des gregorianischen Kalenders. Somit bleiben es immerhin 162 Tage bis zum Jahresende. Apropos morgen, ja, und zwar seit dem Jahr 2000 wird auch ein Pi Näherungstag, und zwar am 22. Juli gefeiert. Mit dem näherungsweise Darstellung von Pi durch Archimedes als 22 durch 7 ungefähr 3,14 geehrt werden soll. Weiter geht's natürlich mit der besten Musi der Stadt. Bleibt einfach nur dran.
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Und somit kommen wir auch zum Geburtstagskind für heute. Darunter zählen wir den Fußballspieler, und zwar Erling Haaland. Der wird heute 26 Jahre alt. Dann haben wir diesen hier, und zwar Ernest Hemingway. Der hätte heute auch Geburtstag. Für diejenigen, die wissen wollen, wer überhaupt morgen Geburtstag feiert, 78 wird er morgen, und zwar Otto Walkes, und Mireille Mathieu feiert morgen ihren 80. Natürlich habe ich auch ein Zitat von Ernest Hemingway, der sagte dies: Die Angst vor dem Tod steigert sich exakt proportional zur Steigerung des Reichtums. Er sagte auch, man ist nicht feige, wenn man weiß, was dumm ist. Weiter geht's natürlich mit den besten Hits, den besten Remixes. Bleibt einfach nur dran. Für all diejenigen, die Geburtstag feiern, natürlich wünsche ich Ihnen viel, viel Glück, viel, viel Gesundheit und unheimlich viel Liebe. Happy Birthday!

Das Gesundheitsministerium kündigte die Entwicklung einer neuen nationalen Impfstrategie für den Zeitraum 2027-2030 an. Diese neue Strategie wird auf den neuesten epidemiologischen Daten und wissenschaftlichen Empfehlungen basieren. Sie wird von einem operativen Aktionsplan begleitet, der darauf abzielt, die Impfrate zu verbessern, die Führungsrolle Tunesiens bei der Impfung zu erhalten, das digitale System zu entwickeln und die Qualität der Impfdienste zu gewährleisten. Darüber hinaus wird das Gesundheitsministerium in Kürze das nationale Gesundheitsportal für Bürger, sahetna.tn, starten. Diese einheitliche und sichere digitale Plattform wird es den Bürgern ermöglichen, ihren Gesundheitsweg zu verfolgen, ihre Arzttermine zu konsultieren und ihre Krankenkarten und die ihrer Kinder zu verwalten. In der Finalisierungsphase wird diese Plattform es jedem Benutzer auch ermöglichen, seine nationale Gesundheitskanon zu erkennen, deren Verallgemeinerung in den verschiedenen öffentlichen Gesundheitseinrichtungen begonnen hat. Diese nationale Gesundheitserkennung ist nicht nur eine Nummer oder eine Identifikationskarte, sondern wird insbesondere den Pflegeweg erleichtern.

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Die dritte Ausgabe des Tunisia Global Forum bestätigte ihr Ziel, die tunesischen Kompetenzen von hier und drei der Diaspora für die großen Herausforderungen von morgen zu mobilisieren. Diese Ausgabe, die im Zeichen der künstlichen Intelligenz steht, bringt mehr als 2500 Teilnehmer, 150 Unternehmen und Startups sowie 80 Redner zusammen, um über die Hebel einer erfolgreichen digitalen Transformation zu diskutieren. Ziel: Innovation und Spitzentechnologien zum Motor der Volkswirtschaft zu machen. Weiter geht's mit dem Wetter. Ja, der heutige Tag war hart. Ganz Tunesien ist die zweite Woche in Folge aufgrund der anhaltenden Hitzewelle erstickt. 23 der 24 Gouvernorate im Land wurden in Alarmstufe Orange versetzt. Nur die Region Kasserine blieb verschont. Die hohen Temperaturen hielten den ganzen Tag über an, mit Höchstwerten, die in der Regel zwischen 45 und 49 Grad Celsius und zwischen 40 und 45 Grad in den östlichen Küstenregionen lagen, mit Scirocco-Wind. Wieder einmal war es Kairouan, der die mit 49,3 Grad den Rekord des Tages verzeichnete. In den Küstenregionen wird ab morgen Mittwoch, dem 22. Juli, ein leichter Temperaturabfall erwartet, mit anhaltendem warmen Wetter. In den übrigen Regionen mit Höchsttemperaturen, die über dem Durchschnitt von 6 bis 12 Grad liegen, insbesondere im Südwesten. So, das war's wieder, wenn es heißt Radio Tunis, internationaler Rundfunk, deutsches Programm am Mikro, eure Nest, die dir des Tages, und zwar seit 18 Uhr schon hier parat, unser lieber Reit Louis City. Gleich geht's weiter mit den Nachrichten, vorerst noch die letzten zwei Songs. Bleibt gesund und munter, vergesst nicht das Trinken und tschüss.